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2: So, ihr wisst wahrscheinlich alle, dass auf dem Album ein Titel Homes oder Boris auch mitsingt. Das ist schön und gut, aber er ist nicht da. Weil er hat leider selber einen Auftritt in Wien auch gehabt. Aber wenn ihr mir helft, dann können wir es natürlich trotzdem spielen. Nur, ihr müsst ganz, ganz, ganz laut singen.